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1: Im Studio Colin Mock. 14 Punkte, viele offene Fragen und reichlich Big Points für den Iran. Der Deal zwischen den USA und dem Iran lässt US-Präsident Trump ziemlich gerupft dastehen. Anne Brauer.
2: Ja, schon Punkt 1 ist echt wackelig. Der Krieg soll sofort an allen Fronten enden, auch im Libanon. Ob Israel mitzieht? Fraglich. Weiter geht's mit der Versicherung, dass sich die USA und der Iran nicht gegenseitig in innere Angelegenheiten einmischen. Das zementiert die Macht des Regimes in Teheran. Das freut sich dafür über einen 300 Milliarden Aufbaufonds, das Ende der Sanktionen, die Freigabe eingefrorener Gelder und sein Öl kann der Iran auch wieder verkaufen. Was hat Trump auf der Habenseite? Die Straße von Hormuz wird geöffnet, wie vor dem Krieg. Und der Iran verspricht, er will keine Atomwaffen entwickeln, aber das verspricht er auch schon seit Jahren.
1: Fast 80% der Menschen in Deutschland finden, dass die Politik beim Thema Schutz im Netz für junge Menschen mehr tun muss. Das zeigt eine Umfrage der Verbraucherzentrale. Deren Chefin Ramona Popp sagte der Rheinischen Post, Kinder haben ein Recht auf ein gesundes Aufwachsen. Dem werde die Politik oft nicht gerecht. Die Rentenkommission der Bundesregierung hat sich offenbar auf rund 30 Empfehlungen geeinigt, will aber noch einstimmig einen Abschlussbericht beschließen. Jana Klonikowski, warum ist diese Einstimmigkeit so wichtig?
3: Ja, weil Bundesarbeitsministerin Baas gesagt hat, wenn es Einstimmigkeit gibt, werden die Empfehlungen der Kommission auch so in einer Rentenreform umgesetzt. Ansonsten müsse in der Koalition nochmal geredet werden. Bei diesen rund 30 Empfehlungen gibt es bisher laut Handelsblatt aber eben noch keine Einigkeit. Und das soll sich dann auf einer Sondersitzung der Kommission ändern. Nächste Woche wollen die Wissenschaftler und Bundestagsabgeordneten dann ihre Empfehlungen der Bundesregierung vorlegen.
1: Gute Nachrichten für Eltern. Viele Kindersonnencremes schützen gut. Die Testsieger sind sogar die günstigen Cremes, so die Stiftung Warentest. Es gibt sie in Supermärkten, Discountern und der Drogerie. 5 Produkte sind aber durchgefallen, darunter auch das teuerste im Test. Bei der Fußball-WM hat die Schweiz den Auftaktpatzer gegen Katar wieder gut gemacht. Gegen Bosnien-Herzegowina gab es im zweiten Gruppenspiel einen 4:1-Sieg. Das heißt, beste Chancen aufs Weiterkommen. Vorher hatten sich Tschechien und Südafrika 1:1 unentschieden getrennt.
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4: Mit KI-Support. Teils ist der Himmel klar, sonst ziehen gerade mehr Wolken auf und im Westen kann es auch mal krachen mit einzelnen kräftigen Gewittern. Dazu liegen die Temperaturen aktuell zwischen 19 und 13 Grad. Tagsüber wird es dann ziemlich heiß mit 30 bis 38 Grad, dazu viel Sonne, aber ab und zu sind auch Schauer oder Gewitter dabei.
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1: Im Studio ist Alina Wolf. Das Büro von EU-Ratspräsident Antonio Costa hat für mögliche Verhandlungen über das Ende des Ukraine-Kriegs Kontakt mit Russland aufgenommen. In den vergangenen Wochen gab es kurze Kontakte auf diplomatischer Ebene, um Kommunikationskanäle zu eröffnen, bestätigte ein EU-Beamter. Es seien keine inhaltlichen Gespräche geführt worden. In allen denkbaren Zukunftsszenarien habe die EU spezifische Interessen, die es zu verteidigen gelte. Daher ist es wichtig, etablierte diplomatische Kanäle zu Russland zu unterhalten. Großbritanniens Premier Keir Starmer droht nach der Nachwahl im Kreis Makerfield mehr denn je das Politische aus. Wie die Auszählung in der Nacht zu Freitag ergab, gewann sein potenzieller parteiinterner Herausforderer Andy Burnham den vakanten Parlamentssitz. Er kann den Premier nun in eine Führungswahl zwingen und mit dem Rückhalt der Regierungspartei Labour ablösen. Sein Amt als Bürgermeister von Greater Manchester gibt Burnham, der dem moderat linken Parteiflügel angehört, zugunsten des Parlamentssitzes auf. US-Vizepräsident J.D. Vance wird zunächst nicht für Verhandlungen mit Iran in die Schweiz reisen. Das sagte ein US-Regierungsbeamter am späten Donnerstagabend Ortszeit. Die Logistik für diese Verhandlungen war nie einfach oder vorhersehbar. Ob oder wann die Reise stattfinden soll, blieb zunächst unklar. Ursprünglich war vorgesehen, dass sich Delegationen aus Iran und den USA bereits am Freitag treffen, um über ein dauerhaftes Ende des Krieges zu verhandeln. Die Hoffnung auf ein Ende des Kriegs zwischen den USA und Iran und sinkende Ölpreise treiben die Börsen in Japan und Südkorea auf Rekordhochs. Der japanische Nikkei-Index legte um 0,8% zu und markierte damit den fünften Höchststand in Folge. Auf Wochensicht ergibt sich ein Plus von 8,5%. In Südkorea stieg der Leitindex um 3,1%. Sein Wochengewinn summierte sich auf 15,3%. Die Börsen in Festlandchina, Hongkong und Taiwan blieben wegen eines Feiertags geschlossen.
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2: Mit KI-Support. Gewitter und Schauer sind heute früh schon ein Thema. Vor allem Richtung Westen und Nordwesten. Im Norden hängen viele Wolken dazu. Im Lauf des Tages wird's dann richtig heiß und schwül. Die Höchstwerte liegen bei 30 bis 38 Grad. Und am Nachmittag und Abend können von den Mittelgebirgen aus nochmal kräftige Gewitter hochgehen. Morgen erst wieder mehr Wolken mit Schauern und einzelnen Gewittern, später dann auch anderswo wieder Gewitter möglich, bei maximal 38 Grad.
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1: Im Studio ist Alina Wolf. Das Büro von EU-Ratspräsident Antonio Costa hat für mögliche Verhandlungen über das Ende des Ukraine-Kriegs Kontakt mit Russland aufgenommen. In den vergangenen Wochen gab es kurze Kontakte auf diplomatischer Ebene, um Kommunikationskanäle zu eröffnen, bestätigte ein EU-Beamter. Es seien keine inhaltlichen Gespräche geführt worden. In allen denkbaren Zukunftsszenarien habe die EU spezifische Interessen, die es zu verteidigen gelte. Daher ist es wichtig, etablierte diplomatische Kanäle zu Russland zu unterhalten. Großbritanniens Premier Keir Starmer droht nach der Nachwahl im Kreis Makerfield mehr denn je das Politische aus. Wie die Auszählung in der Nacht zu Freitag ergab, gewann sein potenzieller parteiinterner Herausforderer Andy Burnham den vakanten Parlamentssitz. Er kann den Premier nun in eine Führungswahl zwingen und mit dem Rückhalt der Regierungspartei Labour ablösen. Sein Amt als Bürgermeister von Greater Manchester gibt Burnham, der dem moderat-linken Parteiflügel angehört, zugunsten des Parlamentssitzes auf. US-Vizepräsident J.D. Vance wird zunächst nicht für Verhandlungen mit Iran in die Schweiz reisen. Das sagte ein US-Regierungsbeamter am späten Donnerstagabend Ortszeit. Die Logistik für diese Verhandlungen war nie einfach oder vorhersehbar. Ob oder wann die Reise stattfinden soll, blieb zunächst unklar. Ursprünglich war vorgesehen, dass sich Delegationen aus Iran und den USA bereits am Freitag treffen, um über ein dauerhaftes Ende des Krieges zu verhandeln. Die Hoffnung auf ein Ende des Kriegs zwischen den USA und Iran und sinkende Ölpreise treiben die Börsen in Japan und Südkorea auf Rekordhochs. Der japanische Nikkei-Index legte um 0,8% zu und markierte damit den fünften Höchststand in Folge. Auf Wochensicht ergibt sich ein Plus von 8,5%. In Südkorea stieg der Leitindex um 3,1%. Sein Wochengewinn summierte sich auf 15,3%. Die Börsen in Festlandchina, Hongkong und Taiwan blieben wegen eines Feiertags geschlossen.
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2: Mit KI-Support. Gewitter und Schauer sind heute früh schon ein Thema. Vor allem Richtung Westen und Nordwesten. Im Norden hängen viele Wolken dazu. Im Lauf des Tages wird's dann richtig heiß und schwül. Die Höchstwerte liegen bei 30 bis 38 Grad. Und am Nachmittag und Abend können von den Mittelgebirgen aus nochmal kräftige Gewitter hochgehen. Morgen erst wieder mehr Wolken mit Schauern und einzelnen Gewittern, später dann auch anderswo wieder Gewitter möglich, bei maximal 38 Grad.
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1: Im Studio ist Alina Wolf. Das Büro von EU-Ratspräsident Antonio Costa hat für mögliche Verhandlungen über das Ende des Ukraine-Kriegs Kontakt mit Russland aufgenommen. In den vergangenen Wochen gab es kurze Kontakte auf diplomatischer Ebene, um Kommunikationskanäle zu eröffnen, bestätigte ein EU-Beamter. Es seien keine inhaltlichen Gespräche geführt worden. In allen denkbaren Zukunftsszenarien habe die EU spezifische Interessen, die es zu verteidigen gelte. Daher ist es wichtig, etablierte diplomatische Kanäle zu Russland zu unterhalten. Großbritanniens Premier Keir Starmer droht nach der Nachwahl im Kreis Makerfield mehr denn je das Politische aus. Wie die Auszählung in der Nacht zu Freitag ergab, gewann sein potenzieller parteiinterner Herausforderer Andy Burnham den vakanten Parlamentssitz. Er kann den Premier nun in eine Führungswahl zwingen und mit dem Rückhalt der Regierungspartei Labour ablösen. Sein Amt als Bürgermeister von Greater Manchester gibt Burnham, der dem moderat linken Parteiflügel angehört, zugunsten des Parlamentssitzes auf. US-Vizepräsident J.D. Vance wird zunächst nicht für Verhandlungen mit Iran in die Schweiz reisen. Das sagte ein US-Regierungsbeamter am späten Donnerstagabend Ortszeit. Die Logistik für diese Verhandlungen war nie einfach oder vorhersehbar. Ob oder wann die Reise stattfinden soll, blieb zunächst unklar. Ursprünglich war vorgesehen, dass sich Delegationen aus Iran und den USA bereits am Freitag treffen, um über ein dauerhaftes Ende des Krieges zu verhandeln. Die Hoffnung auf ein Ende des Kriegs zwischen den USA und Iran und sinkende Ölpreise treiben die Börsen in Japan und Südkorea auf Rekordhochs. Der japanische Nikkei-Index legte um 0,8% zu und markierte damit den fünften Höchststand in Folge. Auf Wochensicht ergibt sich ein Plus von 8,5%. In Südkorea stieg der Leitindex um 3,1%. Sein Wochengewinn summierte sich auf 15,3%. Die Börsen in Festlandchina, Hongkong und Taiwan blieben wegen eines Feiertags geschlossen.
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2: Mit KI-Support. Gewitter und Schauer sind heute früh schon ein Thema. Vor allem Richtung Westen und Nordwesten. Im Norden hängen viele Wolken dazu. Im Lauf des Tages wird's dann richtig heiß und schwül. Die Höchstwerte liegen bei 30 bis 38 Grad. Und am Nachmittag und Abend können von den Mittelgebirgen aus nochmal kräftige Gewitter hochgehen. Morgen erst wieder mehr Wolken mit Schauern und einzelnen Gewittern, später dann auch anderswo wieder Gewitter möglich, bei maximal 38 Grad.
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1: Im Studio ist Alina Wolf. Das Büro von EU-Ratspräsident Antonio Costa hat für mögliche Verhandlungen über das Ende des Ukraine-Kriegs Kontakt mit Russland aufgenommen. In den vergangenen Wochen gab es kurze Kontakte auf diplomatischer Ebene, um Kommunikationskanäle zu eröffnen, bestätigte ein EU-Beamter. Es seien keine inhaltlichen Gespräche geführt worden. In allen denkbaren Zukunftsszenarien habe die EU spezifische Interessen, die es zu verteidigen gelte. Daher ist es wichtig, etablierte diplomatische Kanäle zu Russland zu unterhalten. Großbritanniens Premier Keir Starmer droht nach der Nachwahl im Kreis Makerfield mehr denn je das Politische aus. Wie die Auszählung in der Nacht zu Freitag ergab, gewann sein potenzieller parteiinterner Herausforderer Andy Burnham den vakanten Parlamentssitz. Er kann den Premier nun in eine Führungswahl zwingen und mit dem Rückhalt der Regierungspartei Labour ablösen. Sein Amt als Bürgermeister von Greater Manchester gibt Burnham, der dem moderat-linken Parteiflügel angehört, zugunsten des Parlamentssitzes auf. US-Vizepräsident J.D. Vance wird zunächst nicht für Verhandlungen mit Iran in die Schweiz reisen. Das sagte ein US-Regierungsbeamter am späten Donnerstagabend Ortszeit. Die Logistik für diese Verhandlungen war nie einfach oder vorhersehbar. Ob oder wann die Reise stattfinden soll, blieb zunächst unklar. Ursprünglich war vorgesehen, dass sich Delegationen aus Iran und den USA bereits am Freitag treffen, um über ein dauerhaftes Ende des Krieges zu verhandeln. Die Hoffnung auf ein Ende des Kriegs zwischen den USA und Iran und sinkende Ölpreise treiben die Börsen in Japan und Südkorea auf Rekordhochs. Der japanische Nikkei-Index legte um 0,8% zu und markierte damit den fünften Höchststand in Folge. Auf Wochensicht ergibt sich ein Plus von 8,5%. In Südkorea stieg der Leitindex um 3,1%. Sein Wochengewinn summierte sich auf 15,3%. Die Börsen in Festlandchina, Hongkong und Taiwan blieben wegen eines Feiertags geschlossen.
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2: Mit KI-Support. Gewitter und Schauer sind heute früh schon ein Thema. Vor allem Richtung Westen und Nordwesten. Im Norden hängen viele Wolken dazu. Im Lauf des Tages wird's dann richtig heiß und schwül. Die Höchstwerte liegen bei 30 bis 38 Grad. Und am Nachmittag und Abend können von den Mittelgebirgen aus nochmal kräftige Gewitter hochgehen. Morgen erst wieder mehr Wolken mit Schauern und einzelnen Gewittern, später dann auch anderswo wieder Gewitter möglich, bei maximal 38 Grad.
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1: Im Studio ist Alina Wolf. Das Büro von EU-Ratspräsident Antonio Costa hat für mögliche Verhandlungen über das Ende des Ukraine-Kriegs Kontakt mit Russland aufgenommen. In den vergangenen Wochen gab es kurze Kontakte auf diplomatischer Ebene, um Kommunikationskanäle zu eröffnen, bestätigte ein EU-Beamter. Es seien keine inhaltlichen Gespräche geführt worden. In allen denkbaren Zukunftsszenarien habe die EU spezifische Interessen, die es zu verteidigen gelte. Daher ist es wichtig, etablierte diplomatische Kanäle zu Russland zu unterhalten. Großbritanniens Premier Keir Starmer droht nach der Nachwahl im Kreis Makerfield mehr denn je das Politische aus. Wie die Auszählung in der Nacht zu Freitag ergab, gewann sein potenzieller parteiinterner Herausforderer Andy Burnham den vakanten Parlamentssitz. Er kann den Premier nun in eine Führungswahl zwingen und mit dem Rückhalt der Regierungspartei Labour ablösen. Sein Amt als Bürgermeister von Greater Manchester gibt Burnham, der dem moderat-linken Parteiflügel angehört, zugunsten des Parlamentssitzes auf. US-Vizepräsident J.D. Vance wird zunächst nicht für Verhandlungen mit Iran in die Schweiz reisen. Das sagte ein US-Regierungsbeamter am späten Donnerstagabend Ortszeit. Die Logistik für diese Verhandlungen war nie einfach oder vorhersehbar. Ob oder wann die Reise stattfinden soll, blieb zunächst unklar. Ursprünglich war vorgesehen, dass sich Delegationen aus Iran und den USA bereits am Freitag treffen, um über ein dauerhaftes Ende des Krieges zu verhandeln. Die Hoffnung auf ein Ende des Kriegs zwischen den USA und Iran und sinkende Ölpreise treiben die Börsen in Japan und Südkorea auf Rekordhochs. Der japanische Nikkei-Index legte um 0,8% zu und markierte damit den fünften Höchststand in Folge. Auf Wochensicht ergibt sich ein Plus von 8,5%. In Südkorea stieg der Leitindex um 3,1%. Sein Wochengewinn summierte sich auf 15,3%. Die Börsen in Festlandchina, Hongkong und Taiwan blieben wegen eines Feiertags geschlossen.
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2: Mit KI-Support. Gewitter und Schauer sind heute früh schon ein Thema, vor allem Richtung Westen und Nordwesten. Im Norden hängen viele Wolken dazu. Im Lauf des Tages wird's dann richtig heiß und schwül. Die Höchstwerte liegen bei 30 bis 38 Grad. Und am Nachmittag und Abend können von den Mittelgebirgen aus nochmal kräftige Gewitter hochgehen. Morgen erst wieder mehr Wolken mit Schauern und einzelnen Gewittern. Später dann auch anderswo wieder Gewitter möglich, bei maximal 38 Grad.
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1: Im Studio ist Alina Wolf. Das Büro von EU-Ratspräsident Antonio Costa hat für mögliche Verhandlungen über das Ende des Ukraine-Kriegs Kontakt mit Russland aufgenommen. In den vergangenen Wochen gab es kurze Kontakte auf diplomatischer Ebene, um Kommunikationskanäle zu eröffnen, bestätigte ein EU-Beamter. Es seien keine inhaltlichen Gespräche geführt worden. In allen denkbaren Zukunftsszenarien habe die EU spezifische Interessen, die es zu verteidigen gelte. Daher ist es wichtig, etablierte diplomatische Kanäle zu Russland zu unterhalten. Großbritanniens Premier Keir Starmer droht nach der Nachwahl im Kreis Makerfield mehr denn je das Politische aus. Wie die Auszählung in der Nacht zu Freitag ergab, gewann sein potenzieller parteiinterner Herausforderer Andy Burnham den vakanten Parlamentssitz. Er kann den Premier nun in eine Führungswahl zwingen und mit dem Rückhalt der Regierungspartei Labour ablösen. Sein Amt als Bürgermeister von Greater Manchester gibt Burnham, der dem moderat linken Parteiflügel angehört, zugunsten des Parlamentssitzes auf. US-Vizepräsident J.D. Vance wird zunächst nicht für Verhandlungen mit Iran in die Schweiz reisen. Das sagte ein US-Regierungsbeamter am späten Donnerstagabend Ortszeit. Die Logistik für diese Verhandlungen war nie einfach oder vorhersehbar. Ob oder wann die Reise stattfinden soll, blieb zunächst unklar. Ursprünglich war vorgesehen, dass sich Delegationen aus Iran und den USA bereits am Freitag treffen, um über ein dauerhaftes Ende des Krieges zu verhandeln. Die Hoffnung auf ein Ende des Kriegs zwischen den USA und Iran und sinkende Ölpreise treiben die Börsen in Japan und Südkorea auf Rekordhochs. Der japanische Nikkei-Index legte um 0,8% zu und markierte damit den fünften Höchststand in Folge. Auf Wochensicht ergibt sich ein Plus von 8,5%. In Südkorea stieg der Leitindex um 3,1%. Sein Wochengewinn summierte sich auf 15,3%. Die Börsen in Festlandchina, Hongkong und Taiwan blieben wegen eines Feiertags geschlossen.
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2: Mit KI-Support. Gewitter und Schauer sind heute früh schon ein Thema. Vor allem Richtung Westen und Nordwesten. Im Norden hängen viele Wolken dazu. Im Lauf des Tages wird's dann richtig heiß und schwül. Die Höchstwerte liegen bei 30 bis 38 Grad. Und am Nachmittag und Abend können von den Mittelgebirgen aus nochmal kräftige Gewitter hochgehen. Morgen erst wieder mehr Wolken mit Schauern und einzelnen Gewittern, später dann auch anderswo wieder Gewitter möglich, bei maximal 38 Grad.
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1: Im Studio ist Alina Wolf. Der deutsche Wetterdienst DWD hat seine Warnung vor extremer Hitze ausgeweitet. Sie gilt mittlerweile für den überwiegenden Teil Nordrhein-Westfalens und für Bereiche von Hessen, Rheinland-Pfalz, Niedersachsen, Schleswig-Holstein sowie für Bremen und Hamburg. Auch der Osten des Landes ist betroffen. Die Warnung gilt für Gebiete in Thüringen, Sachsen-Anhalt, Berlin und Brandenburg sowie Mecklenburg-Vorpommern. Für nahezu den Rest Deutschlands besteht eine Hitzewarnung. Hinzu kommt laut DWD Gewittergefahr. Mehr dazu gleich im Popradio Ostfriesland Wetterservice. Bundeskanzler Friedrich Merz, CDU, hat den vorliegenden Vorschlag für den nächsten EU-Haushalt als viel zu hoch bezeichnet. Die Zahlen müssen runter, sagte Merz zu Beginn des zweiten Tages des EU-Gipfels in Brüssel am Freitag. Es muss ein neuer Vorschlag auf den Tisch, forderte der Kanzler. Man könne nur so viel Geld ausgeben, wie wir auch haben, betonte Merz. Zudem sprach er sich erneut gegen neue gemeinsame Schulden der EU aus. Das dürfen wir nicht, stellte der Kanzler fest. Die zuvor vielbefahrene Bonner Nordbrücke kann nicht mehr für den Verkehr freigegeben werden. Das sagte Bundesverkehrsminister Patrick Schnieder, CDU, am Freitag. Die Autobahnbrücke über den Rhein war Anfang Juni wegen Schäden gesperrt worden. An der linksrheinischen Vorlandbrücke sei der Schaden noch größer als angenommen, sagte Schnieder nach der zweiten Sitzung eines Lenkungskreises von Bund, Land und Kommunen in Bonn. Die Brücke solle nun abgerissen und neu gebaut werden, bis spätestens Ende 2028. Deutschlands Exporteure haben 2025 nach 3 Jahren mit Rückgängen wieder mehr Waren exportiert. Das Exportvolumen stieg im Vergleich zu 2024 mengenmäßig um 1,3%, teilte das Statistische Bundesamt mit. Damit war die Menge der handelnden Waren aber um 6,3% geringer als 2019, dem letzten Jahr vor Ausbruch der Corona-Pandemie und dem russischen Angriff auf die Ukraine. Auch importierte Deutschland im vergangenen Jahr 1,6% mehr. Das Importvolumen lag damit 4,2% unter dem Niveau von 2019.
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2: Deutschland steht unter einer außergewöhnlichen Hitzebelastung. Verbreitet werden 30, sogar bis zu 38 Grad erreicht. Vielerorts wird die Hitze dann auch zur echten Belastung für den Kreislauf. Wer kann, sollte direkte Sonne und vor allem auch körperliche Anstrengung in den Nachmittagsstunden am besten vermeiden. Ab dem Nachmittag entstehen vor allem über den Mittelgebirgen einzelne kräftige Gewitter. Lokal sind sogar Unwetter mit Starkregen, Hagel und schweren Sturmböen möglich. Also, wenn ihr könnt, bleibt besser drin. Die Hitzewelle erreicht am Samstag dann aber ihren Höhepunkt. Bei 30 bis 38 Grad herrscht vielerorts eine extreme Wärmebelastung. Regional sind sogar neue Temperaturrekorde denkbar. Gleichzeitig steigt ab dem Nachmittag dann aber die Gefahr kräftiger Gewitter deutlich an. Örtlich drohen Unwetter mit heftigen Starkregen, größerem Hagel und vor allem auch schwere Sturm- bis orkanartige Böen. Damit wird die Kombination aus extremer Hitze und vor allem schwerem Gewitter dann zur größten Wettergefahr für das Wochenende.
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1: Im Studio ist Alina Wolf. Der deutsche Wetterdienst DWD hat seine Warnung vor extremer Hitze ausgeweitet. Sie gilt mittlerweile für den überwiegenden Teil Nordrhein-Westfalens und für Bereiche von Hessen, Rheinland-Pfalz, Niedersachsen, Schleswig-Holstein sowie für Bremen und Hamburg. Auch der Osten des Landes ist betroffen. Die Warnung gilt für Gebiete in Thüringen, Sachsen-Anhalt, Berlin und Brandenburg sowie Mecklenburg-Vorpommern. Für nahezu den Rest Deutschlands besteht eine Hitzewarnung. Hinzu kommt laut DWD Gewittergefahr. Mehr dazu gleich im Popradio Ostfriesland Wetterservice. Bundeskanzler Friedrich Merz, CDU, hat den vorliegenden Vorschlag für den nächsten EU-Haushalt als viel zu hoch bezeichnet. Die Zahlen müssen runter, sagte Merz zu Beginn des zweiten Tages des EU-Gipfels in Brüssel am Freitag. Es muss ein neuer Vorschlag auf den Tisch, forderte der Kanzler. Man könne nur so viel Geld ausgeben, wie wir auch haben, betonte Merz. Zudem sprach er sich erneut gegen neue gemeinsame Schulden der EU aus. Das dürfen wir nicht, stellte der Kanzler fest. Die zuvor vielbefahrene Bonner Nordbrücke kann nicht mehr für den Verkehr freigegeben werden. Das sagte Bundesverkehrsminister Patrick Schnieder, CDU, am Freitag. Die Autobahnbrücke über den Rhein war Anfang Juni wegen Schäden gesperrt worden. An der linksrheinischen Vorlandbrücke sei der Schaden noch größer als angenommen, sagte Schnieder nach der zweiten Sitzung eines Lenkungskreises von Bund, Land und Kommunen in Bonn. Die Brücke solle nun abgerissen und neu gebaut werden, bis spätestens Ende 2028. Deutschlands Exporteure haben 2025 nach 3 Jahren mit Rückgängen wieder mehr Waren exportiert. Das Exportvolumen stieg im Vergleich zu 2024 mengenmäßig um 1,3%, teilte das Statistische Bundesamt mit. Damit war die Menge der handelnden Waren aber um 6,3% geringer als 2019, dem letzten Jahr vor Ausbruch der Corona-Pandemie und dem russischen Angriff auf die Ukraine. Auch importierte Deutschland im vergangenen Jahr 1,6% mehr. Das Importvolumen lag damit 4,2% unter dem Niveau von 2019.
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2: Deutschland steht unter einer außergewöhnlichen Hitzebelastung. Verbreitet werden 30, sogar bis zu 38 Grad erreicht. Vielerorts wird die Hitze dann auch zur echten Belastung für den Kreislauf. Wer kann, sollte direkte Sonne und vor allem auch körperliche Anstrengung in den Nachmittagsstunden am besten vermeiden. Ab dem Nachmittag entstehen vor allem über den Mittelgebirgen einzelne kräftige Gewitter. Lokal sind sogar Unwetter mit Starkregen, Hagel und schweren Sturmböen möglich. Also, wenn ihr könnt, bleibt besser drin. Die Hitzewelle erreicht am Samstag dann aber ihren Höhepunkt. Bei 30 bis 38 Grad herrscht vielerorts eine extreme Wärmebelastung. Regional sind sogar neue Temperaturrekorde denkbar. Gleichzeitig steigt ab dem Nachmittag dann aber die Gefahr kräftiger Gewitter deutlich an. Örtlich drohen Unwetter mit heftigen Starkregen, größerem Hagel und vor allem auch schwere Sturm- bis orkanartige Böen. Damit wird die Kombination aus extremer Hitze und vor allem schweren Gewitter dann zur größten Wettergefahr für das Wochenende.
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1: Im Studio ist Alina Wolf. Der deutsche Wetterdienst DWD hat seine Warnung vor extremer Hitze ausgeweitet. Sie gilt mittlerweile für den überwiegenden Teil Nordrhein-Westfalens und für Bereiche von Hessen, Rheinland-Pfalz, Niedersachsen, Schleswig-Holstein sowie für Bremen und Hamburg. Auch der Osten des Landes ist betroffen. Die Warnung gilt für Gebiete in Thüringen, Sachsen-Anhalt, Berlin und Brandenburg sowie Mecklenburg-Vorpommern. Für nahezu den Rest Deutschlands besteht eine Hitzewarnung. Hinzu kommt laut DWD Gewittergefahr. Mehr dazu gleich im Popradio Ostfriesland Wetterservice. Bundeskanzler Friedrich Merz, CDU, hat den vorliegenden Vorschlag für den nächsten EU-Haushalt als viel zu hoch bezeichnet. Die Zahlen müssen runter, sagte Merz zu Beginn des zweiten Tages des EU-Gipfels in Brüssel am Freitag. Es muss ein neuer Vorschlag auf den Tisch, forderte der Kanzler. Man könne nur so viel Geld ausgeben, wie wir auch haben, betonte Merz. Zudem sprach er sich erneut gegen neue gemeinsame Schulden der EU aus. Das dürfen wir nicht, stellte der Kanzler fest. Die zuvor viel befahrene Bonner Nordbrücke kann nicht mehr für den Verkehr freigegeben werden. Das sagte Bundesverkehrsminister Patrick Schnieder, CDU, am Freitag. Die Autobahnbrücke über den Rhein war Anfang Juni wegen Schäden gesperrt worden. An der linksrheinischen Vorlandbrücke sei der Schaden noch größer als angenommen, sagte Schnieder nach der zweiten Sitzung eines Lenkungskreises von Bund, Land und Kommunen in Bonn. Die Brücke solle nun abgerissen und neu gebaut werden, bis spätestens Ende 2028. Deutschlands Exporteure haben 2025 nach 3 Jahren mit Rückgängen wieder mehr Waren exportiert. Das Exportvolumen stieg im Vergleich zu 2024 mengenmäßig um 1,3%, teilte das Statistische Bundesamt mit. Damit war die Menge der handelnden Waren aber um 6,3% geringer als 2019, dem letzten Jahr vor Ausbruch der Corona-Pandemie und dem russischen Angriff auf die Ukraine. Auch importierte Deutschland im vergangenen Jahr 1,6% mehr. Das Importvolumen lag damit 4,2% unter dem Niveau von 2019.
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2: Deutschland steht unter einer außergewöhnlichen Hitzebelastung. Verbreitet werden 30, sogar bis zu 38 Grad erreicht. Vielerorts wird die Hitze dann auch zur echten Belastung für den Kreislauf. Wer kann, sollte direkte Sonne und vor allem auch körperliche Anstrengung in den Nachmittagsstunden am besten vermeiden. Ab dem Nachmittag entstehen vor allem über den Mittelgebirgen einzelne kräftige Gewitter. Lokal sind sogar Unwetter mit Starkregen, Hagel und schweren Sturmböen möglich. Also, wenn ihr könnt, bleibt besser drin. Die Hitzewelle erreicht am Samstag dann aber ihren Höhepunkt. Bei 30 bis 38 Grad herrscht vielerorts eine extreme Wärmebelastung. Regional sind sogar neue Temperaturrekorde denkbar. Gleichzeitig steigt ab dem Nachmittag dann aber die Gefahr kräftiger Gewitter deutlich an. Örtlich drohen Unwetter mit heftigen Starkregen, größerem Hagel und vor allem auch schwere Sturm- bis orkanartige Böen. Damit wird die Kombination aus extremer Hitze und vor allem schweren Gewitter dann zur größten Wettergefahr für das Wochenende.
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1: Im Studio ist Alina Wolf. Der deutsche Wetterdienst DWD hat seine Warnung vor extremer Hitze ausgeweitet. Sie gilt mittlerweile für den überwiegenden Teil Nordrhein-Westfalens und für Bereiche von Hessen, Rheinland-Pfalz, Niedersachsen, Schleswig-Holstein sowie für Bremen und Hamburg. Auch der Osten des Landes ist betroffen. Die Warnung gilt für Gebiete in Thüringen, Sachsen-Anhalt, Berlin und Brandenburg sowie Mecklenburg-Vorpommern. Für nahezu den Rest Deutschlands besteht eine Hitzewarnung. Hinzu kommt laut DWD Gewittergefahr. Mehr dazu gleich im Popradio Ostfriesland Wetterservice. Bundeskanzler Friedrich Merz, CDU, hat den vorliegenden Vorschlag für den nächsten EU-Haushalt als viel zu hoch bezeichnet. Die Zahlen müssen runter, sagte Merz zu Beginn des zweiten Tages des EU-Gipfels in Brüssel am Freitag. Es muss ein neuer Vorschlag auf den Tisch, forderte der Kanzler. Man könne nur so viel Geld ausgeben, wie wir auch haben, betonte Merz. Zudem sprach er sich erneut gegen neue gemeinsame Schulden der EU aus. Das dürfen wir nicht, stellte der Kanzler fest. Die zuvor vielbefahrene Bonner Nordbrücke kann nicht mehr für den Verkehr freigegeben werden. Das sagte Bundesverkehrsminister Patrick Schnieder, CDU, am Freitag. Die Autobahnbrücke über den Rhein war Anfang Juni wegen Schäden gesperrt worden. An der linksrheinischen Vorlandbrücke sei der Schaden noch größer als angenommen, sagte Schnieder nach der zweiten Sitzung eines Lenkungskreises von Bund, Land und Kommunen in Bonn. Die Brücke solle nun abgerissen und neu gebaut werden, bis spätestens Ende 2028. Deutschlands Exporteure haben 2025 nach 3 Jahren mit Rückgängen wieder mehr Waren exportiert. Das Exportvolumen stieg im Vergleich zu 2024 mengenmäßig um 1,3%, teilte das Statistische Bundesamt mit. Damit war die Menge der handelnden Waren aber um 6,3% geringer als 2019, dem letzten Jahr vor Ausbruch der Corona-Pandemie und dem russischen Angriff auf die Ukraine. Auch importierte Deutschland im vergangenen Jahr 1,6% mehr. Das Importvolumen lag damit 4,2% unter dem Niveau von 2019.
0: 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Und jetzt das Wetter bei uns.
2: Deutschland steht unter einer außergewöhnlichen Hitzebelastung. Verbreitet werden 30, sogar bis zu 38 Grad erreicht. Vielerorts wird die Hitze dann auch zur echten Belastung für den Kreislauf. Wer kann, sollte direkte Sonne und vor allem auch körperliche Anstrengung in den Nachmittagsstunden am besten vermeiden. Ab dem Nachmittag entstehen vor allem über den Mittelgebirgen einzelne kräftige Gewitter. Lokal sind sogar Unwetter mit Starkregen, Hagel und schweren Sturmböen möglich. Also, wenn ihr könnt, bleibt besser drin. Die Hitzewelle erreicht am Samstag dann aber ihren Höhepunkt. Bei 30 bis 38 Grad herrscht vielerorts eine extreme Wärmebelastung. Regional sind sogar neue Temperaturrekorde denkbar. Gleichzeitig steigt ab dem Nachmittag dann aber die Gefahr kräftiger Gewitter deutlich an. Örtlich drohen Unwetter mit heftigen Starkregen, größerem Hagel und vor allem auch schwere Sturm- bis orkanartige Böen. Damit wird die Kombination aus extremer Hitze und vor allem schweren Gewitter dann zur größten Wettergefahr für das Wochenende.
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3: Bereits mit 7 begann der erste Musiker im Schlagerboulevard heute mit Schlagzeug und Flügelhorn. Mit 10 kam das Klavier dazu und das zeigt die tiefe Verwurzelung der Musik in ihm. Gerade Udo Jürgens gab ihm dann viele Impulse, insbesondere für Harmonien, die Bedeutung von Texten und die inhaltliche Tiefe von Musik. Jetzt mit 57 hat er mit dem Textdichter Rainer Thielmann einen Partner für sein Albumprojekt gefunden und will damit zeigen, dass das neue Retro cool sein kann. Sein Name ist Marlon van Hoorck aus den Niederlanden, kurz Marlon. Und mit ihm starten wir jetzt in die Ausgabe 467. Herzlich willkommen.
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0: Ja, mit Songs der Gruppe ABBA kommt immer gute Stimmung auf. Julia Lindholm war das eben gewesen aus Schweden mit dem Klassiker Mamma Mia in ihrer Version. 2018 zog sie nach Deutschland. Vor 2 Jahren wurde sie Mutter und für sie gehört das Singen, Spielen und Erzählen zu ihrer Persönlichkeit, was sie als Sängerin, Schauspielerin, Musicaldarstellerin und Sprecherin gut einbringen kann. Udo Lindenberg wurde Mitte Mai 80, dies wie auch seinen Krankenhausaufenthalt, kommentierte er im typischen Stil: Nur keine Panik auf der Titanic, der Laden soll noch ein bisschen durchhalten, mindestens bis 100. Zum 80. gab es einige Künstler, die Udo Lindenberg-Klassiker neu interpretierten. So wie Max Giesinger hier mit einem Song ursprünglich aus dem Jahre 1987.
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Ja, Sophie eben. Sie feiert den Moment zwischen Freiheit, Gefühl und Neuanfang. Wenn das Herz nach einer gescheiterten Beziehung wieder zulässt, sich neu zu verlieben und es nicht um das Neue für immer geht, sondern um den Moment. Hier ist der Schlagerboulevard, wo wir auch Songs im Programm haben, die Sie gerne wieder hören möchten. Musikwünsche gerne über deineschlagerwelt.de. Dort finden Sie uns unter Musik, über meinschlagertreff.de oder alle Infos auch über schlagerboulevard.info. Die heutige Sendung haben damit musikalisch mitbestimmt die Barbara Mann aus Stockstadt und der Ricardo Heilig aus Labor. Die Sängerin Leslie hat schon in verschiedenen Musikprojekten mitgewirkt, aber die besten Glücksmomente, die gibt ihr immer die eigene Familie. Um solch einen Moment geht es auch in ihrer neuen Single. Dieser besondere Moment, in dem plötzlich alles Sinn ergibt und das Herz die Richtung vorgibt.

Auch die folgende Sängerin ist sehr familienorientiert. Trotz ihres Sieges 1982 beim großen Musikfestival, dem Eurovision Song Contest, blieb sie bodenständig. Nicole. Ende 2020 hatte sie einen harten Kampf übernommen, nämlich gegen den Brustkrebs, der bei ihr diagnostiziert wurde. Nach Operation und Chemotherapie gilt sie heute als vollständig genesen und kehrte wieder zurück auf die Bühne. Auch ihr neuer Song ist ein Blick nach vorne. Ein Lied, das Mut macht, das Leben bewusst zu spüren.

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1: Tiefe Wertschätzung für einen Menschen, der mit Lebensfreude, Ehrlichkeit und innerer Stärke durchs Leben geht. Eine Beziehung als starke Einheit, die von gegenseitiger Unterstützung, Vertrauen und dem Gefühl geprägt ist, gemeinsam alles erreichen zu können. Tommy Steiner war das eben mit seiner aktuellen Single. Dieses Gefühl nach Nähe, nach Geborgenheit blieb dem folgenden Musiker in seiner Kindheit rar. Was folgte, waren als Jugendlicher Erfahrungen mit Gewalt und Kriminalität, bevor er als Straßenmusiker in den Fußgängerzonen des Landes ums Überleben kämpfte. In solchen Phasen war er dankbar für jedes aufbauende Wort und jede liebevolle Geste. Und so ist er heute unendlich dankbar für seine Familie und für seine Freunde. Wenn er seinen besten Kumpel mitten in der Nacht anruft, so ist er innerhalb von 10 Minuten bei ihm auf der Matte. Und solchen Menschen hat er seinen neuen Song gewidmet. Hier ist Florian Künstler.

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Musikalisch durchaus etwas ungewöhnlich, mal etwas anderes. So eine Mischung aus 80er-Jahre-Pop mit osteuropäischem Einschlag. Ja, und das Besondere, musikalisch passt eben 1a zum Text. Denn hier geht es ja auch darum, sich nicht zu verstellen. Mela Rose war das eben, die da ein starkes und modernes Selbstbild einer Frau zeigt, die mit sich zu 100% im Reinen ist. Der Song erschien vor 5 Jahren und wenn wir schon zurückschauen, dann machen wir das jetzt aber mal richtig und schauen gleich mal 50 Jahre zurück. Ins Jahr 1976, damals fand der Eurovision Song Contest in den Niederlanden statt, in Den Haag, als Eurovision Song Festival. Damals gewannen Brotherhood of Man für Großbritannien mit Save Your Kisses for Me. Für die Schweiz ging aus Bern wieder einmal das Trio Peter, Sue und Mark an den Start. Diesmal sangen sie auf Englisch statt auf Französisch. Und mit dem Zirkusthema, da lagen sie perfekt im Trend. Auch in die Flower Power Woodstock Zeit der 70er passte der Titel und schaffte es dann im Wettbewerb dort auf Platz 4. Geschrieben von Peter Reber aus der Gruppe selbst, zusammen mit dem uns bekannten Rolf Zukowski. Jumbo, Jumbo, der Liebling der Manege, der seinen Lebensweg nun außerhalb des Zirkus weiterführen muss. Hier ist die deutsche Version des Songs. Die

Das Leben verläuft manchmal nicht so, wie wir es uns wünschen. Vor wenigen Jahren überraschte unser Leben eine Pandemie, die unseren Alltag komplett auf den Kopf stellte. Es gibt sie, die Situation, wo wir zunächst kein Licht mehr am Ende des Tunnels sehen. Doch das Licht, das wird wieder in unser aller Leben sein, irgendwann. Und diesen Trostpflaster nahm Gerrit Winter zusammen mit seinem Kölner Starke Stimmenchor auf.

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1: Jeder von uns hat seine ganz eigene persönliche Heimatgeschichte. Man glaubt, die große Liebe findet man nicht in der Dorfstraße, sondern weit weg, irgendwo da draußen in der großen, weiten Welt. Doch manchmal führt der Weg überraschend zurück an den Anfang. Hier ist Linda Hesse.
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Es ist ein Blick in die Seele, wenn Tränen mehr als 1000 Worte sagen. Ricardo Heilig meldet sich mit einer intensiven Ballade zurück und verarbeitet darin das Thema Abschied und Neuanfang und zeigt, dass man im Meer der Emotionen nicht untergehen muss, sondern auch daran wachsen kann. Ja, und schön, wenn man dann jemanden an seiner Seite hat, der sagt, wenn du weinst, bin ich das Licht. Ich werde hier sein. Bea Lason.

Solch einen Freund, solch einen Menschen wünsche ich auch Ihnen in Ihrer Nähe. Bea Larsson war das eben. Zum Abschluss jetzt noch etwas Liebe. Allerdings, ja, läuft es für ihn hier nicht so gut, denn das Herz der anderen Person ist schon vergeben. Aber man selbst sieht sich als den viel besseren Partner. Nico Alesi hören wir und anschließend noch Daniel Munoz mit Nie mehr Adios. Adios heißt es aber jetzt für uns, zumindest für heute, denn damit geht unser heutiger Schlagerboulevard zu Ende, die Ausgabe 467. Nächste Ausgabe, nächste Woche, gleiche Welle, gleiche Stelle. Für Sie alles Liebe, alles Gute, bis nächste Woche hier im Schlagerboulevard. Ihr Andreas von Jutta Zenker. Tschüss.

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1: Im Studio ist Alina Wolf. Als Reaktion auf Bedrohungen, besonders durch Russland, wollen die Innenminister von Bund und Ländern bis spätestens 2029 Maßnahmen für einen besseren Schutz der Zivilbevölkerung umsetzen. Damit der Staat auch im Krisen- und Katastrophenmodus handlungsfähig bleibt, sollen laut einem Beschluss der Innenministerkonferenz eine widerstandsfähige IT-Architektur und bessere Kommunikationsmöglichkeiten geschaffen werden. Die Selbstschutzkompetenz der Bevölkerung soll durch Übungen und Zivilschutzkurse verbessert werden. Nur wenige Tage nach einem Treffen beim G7-Gipfel hat US-Präsident Donald Trump mit spöttischen Bemerkungen über Italiens Ministerpräsidentin Giorgia Meloni für Aufmerksamkeit gesorgt. Im italienischen TV-Sender La 7 sagte Trump, sie hat mich angefleht, ein Foto mit ihr zu machen. Er habe dieser Bitte entsprochen, da sie ihm leid getan habe. Meloni widersprach auf Instagram und nannte die Aussagen völlig erfunden und zeigte sich fassungslos. Außenminister Antonio Tajani sagte daraufhin einen geplanten USA-Besuch ab. Im Konflikt zwischen den Nachbarländern hat Afghanistan nach eigenen Angaben Ziele in Pakistan angegriffen. Es habe Luftangriffe an verschiedenen Orten in Pakistan durchgeführt, schrieb das afghanische Verteidigungsministerium auf X. Pakistans Informationsministerium sprach auf X vom Abschuss einer afghanischen Drohne. Die Angaben lassen sich nicht unabhängig überprüfen. Afghanische Drohnenangriffe auf Pakistan waren in der Vergangenheit selten. Ein möglicher afghanischer Angriff kann daher eine Eskalation darstellen. Deutschland und die Türkei wollen ihre Wirtschaftsbeziehungen weiter ausbauen. Wir brauchen die Türkei als verlässlichen Handelspartner, aber auch zur Erreichung gemeinsamer politischer Ziele, sagte Bundeswirtschaftsministerin Katharina Reiche in Ankara. Reiche will mit der Türkei zudem enger bei der Energieversorgung, insbesondere den erneuerbaren Energien, zusammenarbeiten. Das Land sei nicht nur wichtiger NATO-Verbündeter, sondern gewinne zunehmend an Bedeutung für die Diversifizierung der Gas- und Stromversorgung.
0: 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Und jetzt das Wetter bei uns.
2: Deutschland steht unter einer außergewöhnlichen Hitzebelastung. Verbreitet werden 30, sogar bis zu 38 Grad erreicht. Vielerorts wird die Hitze dann auch zur echten Belastung für den Kreislauf. Wer kann, sollte direkte Sonne und vor allem auch körperliche Anstrengung in den Nachmittagsstunden am besten vermeiden. Ab dem Nachmittag entstehen vor allem über den Mittelgebirgen einzelne kräftige Gewitter. Lokal sind sogar Unwetter mit Starkregen, Hagel und schweren Sturmböen möglich. Also, wenn ihr könnt, bleibt besser drin. Die Hitzewelle erreicht am Samstag dann aber ihren Höhepunkt. Bei 30 bis 38 Grad herrscht vielerorts eine extreme Wärmebelastung. Regional sind sogar neue Temperaturrekorde denkbar. Gleichzeitig steigt ab dem Nachmittag dann aber die Gefahr kräftiger Gewitter deutlich an. Örtlich drohen Unwetter mit heftigen Starkregen, größerem Hagel und vor allem auch schwere Sturm- bis orkanartige Böen. Damit wird die Kombination aus extremer Hitze und vor allem schweren Gewitter dann zur größten Wettergefahr für das Wochenende.
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Am Mikrofon habt ihr die Niki, den Feuerdrachen, und sie begrüßt alle Lauscher, Lauscherinnen, Hörer und Hörerinnen in World of Web ganz herzlich mit einem wunderschönen guten Abend und schön, dass ihr eingeschaltet habt.

Für mich wird es jetzt Zeit, sich zu verabschieden mit einem lieben Dankeschön fürs das Zuschalten, fürs Dabeibleiben, fürs Zuhören bei allen Lauscher, Lauscherinnen, Hörer und Hörerinnen in World Wide Web. Ich wünsche euch jetzt noch einen schönen Abend und später eine gute Nacht. Schlaft schön und träumt was Schönes und kommt natürlich auch gut ins Wochenende. Mit Leo Rojas verabschiede ich mich mit dem Titel Sir Rose und damit sage ich Bye-bye. Mein Mic ist aus. Ich bin raus. Tschüss.

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1: Im Studio ist Alina Wolf. Als Reaktion auf Bedrohungen, besonders durch Russland, wollen die Innenminister von Bund und Ländern bis spätestens 2029 Maßnahmen für einen besseren Schutz der Zivilbevölkerung umsetzen. Damit der Staat auch im Krisen- und Katastrophenmodus handlungsfähig bleibt, sollen laut einem Beschluss der Innenministerkonferenz eine widerstandsfähige IT-Architektur und bessere Kommunikationsmöglichkeiten geschaffen werden. Die Selbstschutzkompetenz der Bevölkerung soll durch Übungen und Zivilschutzkurse verbessert werden. Nur wenige Tage nach einem Treffen beim G7-Gipfel hat US-Präsident Donald Trump mit spöttischen Bemerkungen über Italiens Ministerpräsidentin Giorgia Meloni für Aufmerksamkeit gesorgt. Im italienischen TV-Sender La 7 sagte Trump, sie hat mich angefleht, ein Foto mit ihr zu machen. Er habe dieser Bitte entsprochen, da sie ihm leid getan habe. Meloni widersprach auf Instagram und nannte die Aussagen völlig erfunden und zeigte sich fassungslos. Außenminister Antonio Tajani sagte daraufhin einen geplanten USA-Besuch ab. Im Konflikt zwischen den Nachbarländern hat Afghanistan nach eigenen Angaben Ziele in Pakistan angegriffen. Es habe Luftangriffe an verschiedenen Orten in Pakistan durchgeführt, schrieb das afghanische Verteidigungsministerium auf X. Pakistans Informationsministerium sprach auf X vom Abschuss einer afghanischen Drohne. Die Angaben lassen sich nicht unabhängig überprüfen. Afghanische Drohnenangriffe auf Pakistan waren in der Vergangenheit selten. Ein möglicher afghanischer Angriff kann daher eine Eskalation darstellen. Deutschland und die Türkei wollen ihre Wirtschaftsbeziehungen weiter ausbauen. Wir brauchen die Türkei als verlässlichen Handelspartner, aber auch zur Erreichung gemeinsamer politischer Ziele, sagte Bundeswirtschaftsministerin Katharina Reiche in Ankara. Reiche will mit der Türkei zudem enger bei der Energieversorgung, insbesondere den erneuerbaren Energien, zusammenarbeiten. Das Land sei nicht nur wichtiger NATO-Verbündeter, sondern gewinne zunehmend an Bedeutung für die Diversifizierung der Gas- und Stromversorgung.
0: 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Und jetzt das Wetter bei uns.
2: Deutschland steht unter einer außergewöhnlichen Hitzebelastung. Verbreitet werden 30, sogar bis zu 38 Grad erreicht. Vielerorts wird die Hitze dann auch zur echten Belastung für den Kreislauf. Wer kann, sollte direkte Sonne und vor allem auch körperliche Anstrengung in den Nachmittagsstunden am besten vermeiden. Ab dem Nachmittag entstehen vor allem über den Mittelgebirgen einzelne kräftige Gewitter. Lokal sind sogar Unwetter mit Starkregen, Hagel und schweren Sturmböen möglich. Also, wenn ihr könnt, bleibt besser drin. Die Hitzewelle erreicht am Samstag dann aber ihren Höhepunkt. Bei 30 bis 38 Grad herrscht vielerorts eine extreme Wärmebelastung. Regional sind sogar neue Temperaturrekorde denkbar. Gleichzeitig steigt ab dem Nachmittag dann aber die Gefahr kräftiger Gewitter deutlich an. Örtlich drohen Unwetter mit heftigen Starkregen, größerem Hagel und vor allem auch schwere Sturm- bis orkanartige Böen. Damit wird die Kombination aus extremer Hitze und vor allem schweren Gewitter dann zur größten Wettergefahr für das Wochenende.
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Ja, einen wunderschönen guten Abend hier live aus dem Sendestudio Passau. Ja, ich präsentiere euch heute mal wieder Ronnys Hitkiste. Ja, auch bei mir ist es ziemlich heiß, aber da lassen wir uns nicht unterkriegen. Klimaanlage läuft, kaltes Getränk habe ich natürlich auch dabei. Ja, dann schauen wir mal, was ich für euch heute dabei habe. Ja, heute habe ich mal Schlager dabei, genau. Und als erstes möchte ich die Hörerinnen und Hörer begrüßen. Schön, dass ihr eingeschaltet habt bei Popradio Ostfriesland. Genau. Und dann schaue ich, was ich für euch mitgenommen habe an Titeln. Und zwar, der erste heißt Idiot von Stewak. Und dann danach nennt sich der Song Der Morgen danach von Mighty Kelly.

Ja, das war DJ Red Black mit dem Titel Sour Pesci Ti Amo. Nun habe ich für euch einen Österreicher dabei und der kommt, glaube ich, sogar aus Tirol. Und zwar den DJ Etsy mit seinem Titel Tirol. Und danach habe ich für euch einen Song mitgenommen. Du bist mein Glück von DJ Herzbeat.

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Ja, das war Beatrice Iglesias mit dem Titel Mein Herz. Und danach habe ich für euch Mark Pitcher mit dem Titel Sieben Sünden. Und anschließend darauf nennt sich der Titel Hello Again von Howard Carpendale.

Ja, das waren die Draufgänger mit dem Titel Janna. Und nun habe ich für euch einen Titel dabei. Der nennt sich Bella Napoli von Raul Bianco. Und anschließend darauf nennt sich die Sängerin Kerstin Ott und der Titel Die Immerlach.

Ja, das war der Titel Octopus von Mountain Queef. Nun habe ich für euch die nächsten zwei Songs ausgesucht. Und zwar, der nennt sich Ich kann nicht schlafen von Tim Peters. Und danach nennt sich der Titel Wackelkontakt von Oimara. Nicht der Star.

von Madeleine Rausch. Nun habe ich für euch den Titel mitgenommen. Liebe gibt es nie, also Liebe gibt nie auf von Sarah Engels. Und danach nennt sich der Titel Irgendwo, also Irgendwann, Irgendwo, Irgendwie von Jürgen Drees.

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1: Im Studio ist Alina Wolf. Als Reaktion auf Bedrohungen, besonders durch Russland, wollen die Innenminister von Bund und Ländern bis spätestens 2029 Maßnahmen für einen besseren Schutz der Zivilbevölkerung umsetzen. Damit der Staat auch im Krisen- und Katastrophenmodus handlungsfähig bleibt, sollen laut einem Beschluss der Innenministerkonferenz eine widerstandsfähige IT-Architektur und bessere Kommunikationsmöglichkeiten geschaffen werden. Die Selbstschutzkompetenz der Bevölkerung soll durch Übungen und Zivilschutzkurse verbessert werden. Nur wenige Tage nach einem Treffen beim G7-Gipfel hat US-Präsident Donald Trump mit spöttischen Bemerkungen über Italiens Ministerpräsidentin Giorgia Meloni für Aufmerksamkeit gesorgt. Im italienischen TV-Sender La 7 sagte Trump, sie hat mich angefleht, ein Foto mit ihr zu machen. Er habe dieser Bitte entsprochen, da sie ihm leid getan habe. Meloni widersprach auf Instagram und nannte die Aussagen völlig erfunden und zeigte sich fassungslos. Außenminister Antonio Tajani sagte daraufhin einen geplanten USA-Besuch ab. Im Konflikt zwischen den Nachbarländern hat Afghanistan nach eigenen Angaben Ziele in Pakistan angegriffen. Es habe Luftangriffe an verschiedenen Orten in Pakistan durchgeführt, schrieb das afghanische Verteidigungsministerium auf X. Pakistans Informationsministerium sprach auf X vom Abschuss einer afghanischen Drohne. Die Angaben lassen sich nicht unabhängig überprüfen. Afghanische Drohnenangriffe auf Pakistan waren in der Vergangenheit selten. Ein möglicher afghanischer Angriff kann daher eine Eskalation darstellen. Deutschland und die Türkei wollen ihre Wirtschaftsbeziehungen weiter ausbauen. Wir brauchen die Türkei als verlässlichen Handelspartner, aber auch zur Erreichung gemeinsamer politischer Ziele, sagte Bundeswirtschaftsministerin Katharina Reiche in Ankara. Reiche will mit der Türkei zudem enger bei der Energieversorgung, insbesondere den erneuerbaren Energien, zusammenarbeiten. Das Land sei nicht nur wichtiger NATO-Verbündeter, sondern gewinne zunehmend an Bedeutung für die Diversifizierung der Gas- und Stromversorgung.
0: 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Und jetzt das Wetter bei uns.
2: Deutschland steht unter einer außergewöhnlichen Hitzebelastung. Verbreitet werden 30, sogar bis zu 38 Grad erreicht. Vielerorts wird die Hitze dann auch zur echten Belastung für den Kreislauf. Wer kann, sollte direkte Sonne und vor allem auch körperliche Anstrengung in den Nachmittagsstunden am besten vermeiden. Ab dem Nachmittag entstehen vor allem über den Mittelgebirgen einzelne kräftige Gewitter. Lokal sind sogar Unwetter mit Starkregen, Hagel und schweren Sturmböen möglich. Also, wenn ihr könnt, bleibt besser drin. Die Hitzewelle erreicht am Samstag dann aber ihren Höhepunkt. Bei 30 bis 38 Grad herrscht vielerorts eine extreme Wärmebelastung. Regional sind sogar neue Temperaturrekorde denkbar. Gleichzeitig steigt ab dem Nachmittag dann aber die Gefahr kräftiger Gewitter deutlich an. Örtlich drohen Unwetter mit heftigen Starkregen, größerem Hagel und vor allem auch schwere Sturm- bis orkanartige Böen. Damit wird die Kombination aus extremer Hitze und vor allem schweren Gewitter dann zur größten Wettergefahr für das Wochenende.
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3: Ja, nun geht es hier in der zweiten Runde los und herzlich willkommen in der zweiten Runde. Und zwar mit dem Song Herz zu und durch von Ben Zucker. Und danach habe ich für euch dabei Helene Fischer mit dem Titel Schau mal herein.

Ja, das war der Titel Ibiza von Patricias Laras. Nun habe ich für euch den Titel dabei, Mein Kompliment von Wind. Und danach nennt sich der Titel Was ist schon normal von Annemarie Eifeld.

Ja, das war Pedro Lombardi mit dem Titel Amore Amio. Und nun habe ich für euch dabei den Titel Samstagnacht. Und zwar, der ist von Howard Campantel. Und danach habe ich für euch den Titel Mein Himmel bist du von Nick P.

Ja, das war DJ Herzbeat Beat mit dem Titel Wieder alles im Griff. Und danach habe ich für euch die nächsten zwei Titel mitgenommen. Und zwar nennt sich der Titel Jugendliebe von Sonja Liebing. Und danach Ich liebe dich immer noch. Und der ist von Tim Peters.

Ja, Sonne satt und Sommerfeeling, ja, auch hier in Passau. Ja, das ist auf jeden Fall der Interpret Vincent Gross. Der Titel nennt sich Tracking Wine, Filling Wine, genau. Und danach habe ich für euch den Titel Für immer jung von Patricia Lars. Und anschließend danach nennt sich der Titel Mama Maria von Estereo Reporters.

das war Mighty Caddy mit dem Titel Die Liebe siegt sowieso. Nun habe ich für euch den nächsten zwei Titeln dabei. Und zwar, der nennt sich Warum hast du nicht Ja gesagt von Norman Langen. Und anschließend darauf nennt sich der Titel Blitz. Und der ist von Helene Fischer.

Ja, liebe Hörer und Hörerinnen, nun geht es ja wieder in den Ende zu. Ja, Wahnsinn, wie die Zeit wieder vergangen ist. 2 Stunden ist schon wieder vorbei. Ich war natürlich für diese Sendung für heute für euch hier verantwortlich in Popradio aus Friesland hier. Live aus dem Sendestudio. Passau natürlich. Und zwar, das war Helene Fischer mit dem Titel Blitz. Aber bleibt noch dran, ein Song habe ich noch mitgenommen und der nennt sich Sophie von Die Draufgänger. Also, ich wünsche auf jeden Fall euch allen ein schönes Wochenende und halt die Ohren steif. Also, bis Dienstag um 22 Uhr, wenn es wieder heißt Club Sounds. Tschüssi!

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